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1: Derzeit meist trocken. Der Freitag zeigt sich stark bewölkt, aber es kann auch wieder Regen geben. Bei Temperaturen zwischen 8 und 17 Grad maximal. Das Wochenende dann durchwachsen. Der Samstag mit zeitweisen Regenschauern noch und der Sonntag dann meistens trocken, aber insgesamt wieder ein bisschen wärmer.

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1: Derzeit meist trocken, der Freitag zeigt sich stark bewölkt, aber es kann auch wieder Regen geben, bei Temperaturen zwischen 8 und 17 Grad maximal. Das Wochenende dann durchwachsen, der Samstag mit zeitweisen Regenschauern noch und der Sonntag dann meistens trocken, aber insgesamt wieder ein bisschen wärmer.
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1: Ich bin Yves Simon. Guten Morgen. Die Fußball-Weltmeisterschaft läuft. Im Aztekenstadion in Mexico City ist am Abend der Startschuss gefallen. Der erste der drei Gastgeber Mexiko ist mit einem 2:0-Sieg gegen Südafrika ins Turnier eingestiegen. Thomas Bremser war für uns mit dabei. Er hat das Spiel und auch die Eröffnungsfeier beobachtet.
2: Ja, ich glaube, es war eine gute Entscheidung, dass das erste Spiel in Mexiko ausgetragen wird. Es war laut, bunt, musikalisch, viele Sombreros habe ich gesehen und natürlich Shakira. Nach einer langen Show dann endlich der Anpfiff und schon nach ein paar Minuten das erste Tor für die Gastgeber. Ein munterer Auftakt mit drei roten Karten und lauten Fans. Die Mexikaner werden uns noch viel Freude machen.
1: Heute steigt dann auch Kanada gegen Bosnien ein. Da gibt's dann in Toronto nochmal eine Feier und um 3 Uhr kommende Nacht auch noch eine in L.A., wenn die USA ihr erstes Spiel haben. Seit Mitternacht gelten in der EU strengere Asylregeln. Die Reform soll dafür sorgen, dass Asylverfahren schneller ablaufen und abgelehnte Bewerber konsequenter abgeschoben werden. Länder mit besonders vielen Flüchtlingen bekommen Unterstützung von anderen EU-Staaten, zum Beispiel durch Geld oder die Aufnahme von Asylsuchenden. Menschen mit geringen Erfolgsaussichten müssen in Zukunft in speziellen Zentren an den Grenzen auf eine schnelle Entscheidung warten. Und auch in Deutschland entstehen solche Einrichtungen, zum Beispiel an den Flughäfen Berlin, München und Frankfurt. Das umstrittene Sparpaket der Bundesregierung für die Gesundheitsausgaben ist heute Thema im Bundestag und auch im Bundesrat. Der Entwurf soll die Krankenkassen um mindestens 16 Milliarden Euro entlasten und höhere Zusatzbeiträge verhindern. Geplant sind Ausgabenbremsen bei Praxen, Kliniken und der Pharmabranche und auch höhere Zuzahlungen für Versicherte. Auf der Bahnstrecke Chemnitz-Leipzig wird am Sonntag der letzte Dieselzug außer Betrieb genommen. Dann fahren dort nur noch Züge mit Batterieantrieb. Das allerdings führt zu weiteren Problemen, weil der Hersteller Alstom noch nicht alle Bahnen geliefert hat, tritt ab Sonntag ein Ersatzfahrplan in Kraft. Einige der Batteriezüge werden umgeleitet und zwar auf die elektrifizierte Strecke über Borna. Dort sollen die Züge dann über die Oberleitung geladen werden, um Ladezeiten im Chemnitzer Hauptbahnhof zu sparen.
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4: Derzeit meist trocken, der Freitag zeigt sich stark bewölkt, aber es kann auch wieder Regen geben, bei Temperaturen zwischen 8 und 17 Grad maximal. Das Wochenende dann durchwachsen, der Samstag mit zeitweisen Regenschauern noch und der Sonntag dann meistens trocken, aber insgesamt wieder ein bisschen wärmer.

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1: Mit Stella Störmer. Schönen guten Morgen. In der Fußball-Weltmeisterschaft hat Mexiko mit einem 2:0-Sieg einen erfolgreichen Start gegen Südafrika hingelegt. Vorher hatte eine bunte Zeremonie im Aztekenstadion das Turnier eröffnet. Die deutsche Mannschaft ist am Sonntag gegen Curaçao gefordert. Seit Mitternacht gelten in der EU strengere Asylregeln. Die Reform soll dafür sorgen, dass Asylverfahren schneller ablaufen und abgelehnte Bewerber konsequenter abgeschoben werden. Länder mit besonders vielen Flüchtlingen bekommen Unterstützung von anderen EU-Staaten. In Lauter im Landkreis Bautzen hat ein Blitzschlag gestern Nachmittag einen Dachstuhlbrand in der Bahnhofstraße ausgelöst. Die Feuerwehr konnte den Brand nur mit großem Aufwand unter Kontrolle bringen. Verletzt wurde niemand, das Doppelhaus ist jedoch unbewohnbar. Im VW-Werk Zwickau läuft es rund. Nach dem erfolgreichen Start des überarbeiteten Audi Q4 e-tron Ende Mai hat nun auch die Serienproduktion des neuen ID.3 Neo begonnen. Volkswagen Sachsen spricht von einer starken Leistung. Im Dresdner Heinz-Steyer-Stadion steigt am Abend das 36. internationale DSC-Meeting. Ab 18.30 Uhr kämpfen rund 150 Athleten aus 10 Ländern unter Flutlicht um Normen- und Weltranglistenpunkte.
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2: Derzeit meist trocken, der Freitag zeigt sich stark bewölkt, aber es kann auch wieder Regen geben, bei Temperaturen zwischen 8 und 17 Grad maximal. Das Wochenende dann durchwachsen, der Samstag mit zeitweisen Regenschauern noch und der Sonntag dann meistens trocken, aber insgesamt wieder ein bisschen wärmer.
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4: Mit Stella Stürmer, schönen guten Morgen. In den USA steht heute der größte Börsengang der Geschichte an. Der Raumfahrtkonzern SpaceX von Elon Musk will mehr als 555 Millionen Aktien zu je $135 ausgeben. Wegen der hohen Nachfrage könnten Emissionsbanken zusätzlich bis zu 83 Millionen Papiere kaufen. Dann würde SpaceX rund 86 Milliarden Dollar einnehmen und Musk zum ersten Billionär der Welt machen. Sie sollen über 40 Millionen Euro erbeutet haben. Mehreren mutmaßlichen Mitgliedern einer riesigen albanischen Betrügerbande wird demnächst in Leipzig der Prozess gemacht. Ein Mitglied wurde bereits verurteilt. Frank Selig weiß mehr.
5: Über Jahre hinweg soll die Bande Anleger im Internet geprellt haben. Sie täuschten einen Gewinn.

0: gingen den Handel vor, teilten das Geld aber dann einfach untereinander auf. Laut Generalstaatsanwaltschaft bestand die Bande im Kern aus 15 Mitgliedern sowie mehr als 100 weiteren Beteiligten. Letzte Woche wurde ein Mitglied bereits verurteilt. Kommenden Mittwoch ist eine 30-jährige Albanerin dran, die für die technische Abwicklung zuständig gewesen sein soll.
1: An der Talsperre Einsiedel ist gestern feierlich der Grundstein für eine neue Filteranlage im dortigen Wasserwerk gelegt worden. In den nächsten Monaten entsteht eine große Halle, in der künftig Filter mit einer Gesamtfläche von über 500 Quadratmetern das Wasser von Rückständen befreien sollen. Damit kann deutlich mehr Trinkwasser aufbereitet werden als heute. Die Kapazität steigt auf 77.000 Kubikmeter pro Tag. Damit soll die Trinkwasserversorgung von Chemnitz und dem Erzgebirge auch in den nächsten Jahren sichergestellt werden. In Bischofswerda starten heute Abend die Skibocker Tage. Die Stadt verwandelt sich dafür wieder in ein großes Festgelände mit Bühnen, Essensständen und Fahrgeschäften in der gesamten Innenstadt. 3 Tage lang wird gefeiert mit Musik, Aktionen von Vereinen und einem Programm für Familien. Ein besonderes Highlight ist auch in diesem Jahr das traditionelle Skibockrennen am Sonntag. Dabei treten Teilnehmer mit einem einrädigen Holzkarren gegeneinander an und liefern sich ein Rennen über das Kopfsteinpflaster mitten durch die Stadt. Die Skibocker Tage zählen zu den größten Stadtfesten der Region und ziehen jedes Jahr Besucher aus der ganzen Umgebung an. Gefeiert wird bis einschließlich Sonntag.
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3: Heute viele Wolken, zeitweise Regen, später lockert es örtlich auf. Höchsttemperaturen zwischen 17 und 20 Grad. Morgen wechselnd bewölkt, windig, hier und da kann es Schauer geben, bis 23 Grad. Am Wochenende windig, wechselnd bewölkt, hier und da Schauer, teilweise auch Gewitter. Morgen bis 23 Grad, am Sonntag bis 20 Grad.
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3: Auf den Straßen rollt soweit störungsfrei. Geblitzt wird auf der B178N Richtung Zittau vor der Abfahrt Herrnhut.
4: Guten Morgen, Sachsen!
3: Freitag, der 12. Juni. Ich bin Stefan Bodino, spielen jetzt Gigi Anderson mit Mädchen, Mädchen, danach Tina Turner und Sailor, A Glass of Champagne.

Morgen, hier ist Antenne Sachsen. Wer die Fußball-WM-Eröffnungsfeier gestern im ZDF geguckt hat, der hat 7 Minuten der Show verpasst, weil noch ein langer Werbeblock lief. Ja, da ist wohl der neue Slogan. Mit dem zweiten sieht man später. Mexiko hat das WM-Eröffnungsspiel gegen Südafrika hoch überlegen gewonnen mit 2:0. Fußballerisch war das gestern kein großes Spiel, dafür aber wirklich ein großes Stadion. 6:17 Uhr, hier sind DJ Ötzi und Nick P.

0: Antenne Sachsen gleich mit Albert Hammond.
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11: Mit Stella Störmer, schönen guten Morgen. In Strehla ist ein Mann bei einer Schießerei ums Leben gekommen. Polizei und Staatsanwaltschaft Dresden ermitteln wegen eines Tötungsdelikts. Nach Zeugenhinweisen wurden in Riesa zwei Männer festgesetzt. Ob sie etwas mit der Tat zu tun haben, ist noch unklar. Rund 700 historische Fahrzeuge nehmen morgen an der Kirchberg Classics teil. Ab 13 Uhr machen die Oldtimer eine Rundfahrt durchs Vogtland. Start und Ziel ist der Parkplatz an der Clara-Zetkin-Straße. Co-Gastgeber Mexiko hat einen perfekten Start bei der Fußball-Weltmeisterschaft hingelegt. Die Mexikaner haben gegen Südafrika mit 2:0 gewonnen. Im zweiten Spiel der Gruppe A gewann jetzt am frühen Morgen Südkorea gegen Tschechien mit 2:1. Und noch was Lokales aus dem Sport. Die Hoffnungen des FC Erzgebirge Auer auf einen Verbleib in Liga 3 haben sich zerschlagen. Der eigentlich ebenfalls abgestiegene TSV Havelse wird den Platz von 1860 München einnehmen. Das hat gestern Nachmittag der DFB bekannt gegeben.
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0: Heute viele Wolken, zeitweise Regen, später lockert es örtlich auf. Höchsttemperaturen zwischen 17 und 20 Grad. Morgen wechselnd bewölkt, windig, hier und da kann es Schauer geben, bis 23 Grad. Am Wochenende windig, wechselnd bewölkt, hier und da Schauer, teilweise auch Gewitter. Morgen bis 23 Grad, am Sonntag bis 20 Grad.
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0: Verkehrsdienst.
1: A4 Dresden Richtung Chemnitz, Reifenteile zwischen Wilstruff und Dreieck Nossen und Fahrzeugpanne auf der Standspur. Geblitzt wird auf der B178N Richtung Zittau vor der Abfahrt Herrnhut.
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Bananarama auf Antenne Sachsen. Es ist der 12. Juni 2026, ein Tag, der in die Geschichte eingehen wird, was die Finanzwelt angeht. Heute geht SpaceX an die Börse.

Das Raumfahrtunternehmen von Elon Musk, das ist der größte Börsengang bisher mit einer Bewertung von unfassbaren 1,77 Billionen Dollar. Das ist dann eher Space XXL. Das Geld soll in Mond- und Mars-Projekte fließen. Für Musk selbst wäre es der nächste Riesenschritt, vielleicht sogar in Richtung erster Billionär der Welt. 6.42 Uhr, so, dann tun wir mal was für unser Geld. Frisch ans Werk mit Geier Sturzflug. 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

0: Antenne Sachsen gleich mit Status Quo, rocking all over the world.
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2: Mit Stella Störmer. Schönen guten Morgen. Das umstrittene Sparpaket der schwarz-roten Koalition bei den Gesundheitsausgaben geht ins parlamentarische Verfahren. Ministerin Wagen bringt ihren Entwurf heute in den Bundestag ein, der die gesetzlichen Krankenkassen 2027 um mindestens 16,3 Milliarden Euro entlasten soll. Auch der Bundesrat befasst sich mit den Plänen und dürfte viele Kritikpunkte anmelden. Die ostdeutschen Bundesländer unterstützen die Bewerbung der Lausitz als Standort für das geplante

0: Das europäische Einstein-Teleskop. Das haben die Regierungschefs der Länder gestern bekräftigt. Matthias Zech berichtet.
1: Sachsens Ministerpräsident Michael Kretschmer sagte, die Lausitz biete mit ihrer Forschungslandschaft, innovativen Unternehmen und günstigen geologischen Bedingungen hervorragende Voraussetzungen für das Großprojekt. Die Länder begrüßten außerdem die Entscheidung der Bundesregierung, die Vorbereitungen für das Einstein-Teleskop zu fördern. Damit werde die deutsche Beteiligung am europäischen Auswahlverfahren gestärkt. Das Einstein-Teleskop soll künftig Gravitationswellen messen und neue Erkenntnisse über die Entstehung des Universums ermöglichen.
0: Das wechselhafte und für einen Juni auch kühle Wetter macht derzeit den Chemnitzer Open-Air-Veranstaltungen zu schaffen. Mehrere geplante Events mussten bereits abgesagt werden. So zum Beispiel der heutige Aktionstag Gesund im Park. Eigentlich wollten Gesundheitsamt und Stadtteilmanagement im Park der Opfer des Faschismus Gesundheitsangebote vorstellen. Und auch die Freibäder passen sich an. Einsiedl und Bernsdorf bleiben an diesem Wochenende geschlossen. Der Landessportbund Sachsen startet morgen in Leipzig ein besonderes Pilotprojekt, die sogenannten Visit Games. Sie stehen für Integration, Vielfalt und Teilhabe. Laut Projektleiter Markus Jahn handelt es sich um ein Multisportturnier,
2: bei dem Teams zwischen 3 und 6 Personen gegeneinander in 3 verschiedenen Sportarten antreten und die Gesamtwertung aus allen 3 Sportarten dann über die Platzierung entscheidet. Die Sportarten sind Street Soccer, 3x3 Basketball und ein Secret Game, welches erst am Veranstaltungstag bekannt gegeben wird. Ziel ist es dabei, einen niedrigschwelligen, kostenfreien Zugang zu Trendsportarten zu schaffen für alle, die Bock drauf haben und Kontakte zum organisierten Sport zu knüpfen.
0: Das Turnier steigt auf dem Testfeld der Unisportabteilung an der Marschner Straße. Teilnehmer müssen mindestens 16 Jahre alt sein und sich online dafür anmelden.
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4: Heute viele Wolken, zeitweise Regen, später lockert es örtlich auf. Höchsttemperaturen zwischen 17 und 20 Grad. Morgen wechselnd bewölkt, windig, hier und da kann es Schauer geben, bis 23 Grad. Am Wochenende windig, wechselnd bewölkt, hier und da Schauer, teilweise auch Gewitter. Morgen bis 23 Grad, am Sonntag bis 20 Grad.
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4: Berufsverkehr auf den Straßen, außerdem Reifenteile auf der A4, Dresden Richtung Chemnitz, zwischen Wilstruff und Dreiecknossen und Fahrzeugpanne dort auf der Standspur. Ein Ampelausfall in Chemnitz auf DB174 zwischen Rosa-Luxemburg-Straße und Südring. Geblitzt wird auf DB178N Richtung Zittau vor der Abfahrt Herrnhut, dann in Ebersbach am Goldenen Löwen, Schwarzkolm aus Richtung Lauta und in Dresden auf der Loschwitzer Straße Höhe Franke-Straße beidseitig. Mit Stefan Modinos und ja, mit ganz viel Musik aus den 70ern, aus den 80ern. Dabei auch die schönsten Schlager. Wir hören gleich Matthias Reim und starten jetzt mit Status Quo.

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0: 7.13 Uhr, hier ist Antenne Sachsen. Ja, die Fußball-WM 2026 ist eröffnet mit einer großen Show im Aztekenstadion und einem deutlichen Sieg des Co-Gastgebers Mexiko. Jens Umbreit, wie war der Auftakt?
1: Also die Mexikaner waren die bessere Mannschaft. Quiñones traf früh nach 10 Minuten der erste WM-Treffer. Jiménez legte nach der Pause nach zum 2:0 Endstand. Aber fußballerisch war trotzdem noch viel Luft nach oben. Das interessierte die Mexikaner herzlich wenig. Die haben nämlich im sechsten Anlauf endlich ihren Eröffnungsspielfluch beendet. Für Gesprächsstoff sorgte außerdem der Schiedsrichter aus Brasilien. Der hat gleich 3 rote Karten gezeigt. 2 für Südafrika, 1 für Mexiko. Das gab's in einem Eröffnungsspiel noch nie. Zuvor wurde die WM eröffnet mit Shakira und die WM hat noch 2 weitere Eröffnungsfeiern vor sich. Heute in Toronto und in Los Angeles, wenn die beiden anderen WM-Gastgeber Kanada und USA ins Turnier einsteigen.
0: Danke Jens. Antenne Sachsen gleich mit Neil Diamond und jetzt Irene Cara.

0: Es ist Freitag, das heißt heute Abend, kurz nach 18 Uhr, eine neue Ausgabe der Antenne Sachsen Schlager der Woche. Unsere Hörerparade mit den 10 beliebtesten aktuellen Schlagern. Diese Dresdnerin hatte es letzte Woche auf Platz 4 geschafft. Linda Jung. Sie bewundert Helene Fischer und fand den Tourauftakt im Dresdner Rudolf-Harbe-Stadion sehr gelungen.
1: Die ganzen Akrobatiken, die ganzen Tänze, die Ausdauer alleine, die Helene an den Tag gelegt hat und einfach der Gesang. Also wirklich auf höchstem Niveau und ich bin sehr gespannt, was da in Zukunft noch kommt für Helene.
0: Ja, morgen gibt Helene Fischer dann ein Konzert im Berliner Olympiastadion. Wir hören sie jetzt auf Antenne Sachsen.

0: Antenne Sachsen, gleich mit der Gruppe Wind.
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10: Mit Stella Stürmer, schönen guten Morgen. Südkorea ist erfolgreich in die Fußball-WM gestartet. In Mexiko gewann das Team am frühen Morgen unserer Zeit gegen Tschechien mit 2:1. Zuvor hatte am Abend Co-Gastgeber Mexiko das Eröffnungsspiel gegen Südafrika mit 2:0 gewonnen. Die Möglichkeit, den Hund mit zur Arbeit zu nehmen, das ist für viele ein wichtiges Kriterium bei der Berufswahl. Laut einer Umfrage des Deutschen Tierschutzbundes ist eine tierfreundliche Regelung ausschlaggebend für 57% der Deutschen. Für sie ist das Mitnehmen des Hundes sogar wichtiger als beispielsweise Mitarbeiterrabatte. Das Landgericht Leipzig hat einen weiteren Prozess gegen die albanische Bande angekündigt, die über 40 Millionen Euro durch Anlagebetrug erbeutet haben soll. Kommende Woche muss sich eine 30-jährige Albanerin verantworten, die für die Technik zuständig gewesen sein soll. An der Talsperre Einsiedel ist gestern feierlich der Grundstein für eine neue Filteranlage im dortigen Wasserwerk gelegt worden. Damit sollen künftig täglich bis zu 77.000 Kubikmeter Trinkwasser aufbereitet werden, deutlich mehr als bisher. Und im Dresdner Heinz-Steyer-Stadion steigt am Abend das 36. internationale

0: DSC-Meeting. Ab 18.30 Uhr kämpfen rund 150 Athleten aus 10 Ländern unter Flutlicht um Normen und Weltranglistenpunkte.
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2: Heute viele Wolken, zeitweise Regen, später lockert es örtlich auf. Höchsttemperaturen zwischen 17 und 20 Grad. Morgen wechselnd bewölkt, windig, hier und da kann es Schauer geben, bis 23 Grad. Am Wochenende windig, wechselnd bewölkt, hier und da Schauer, teilweise auch Gewitter. Morgen bis 23 Grad, am Sonntag bis 20 Grad.
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2: Berufsverkehr auf den Straßen, außerdem Fahrzeugpanne auf der A4, Dresden Richtung Chemnitz zwischen Wilsdruff und Dreieck-Nossen auf der Standspur, da liegen noch Reifenteile. Geblitzt wird in Leipzig auf der Torgauer Straße, Chemnitz, Wolgo, gerade Allee Richtung Südring und in Dresden auf der Loschwitzer Straße.
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0: 7.48 Uhr.
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0: In der Leitung haben wir Christina.
2: Ja, hallo.
0: Sie hatten sich mal bei uns angemeldet für das Konzert von Joss Stone. Und da hätten wir zwei Karten für Sie, für diesen Sonntag.
2: Diesen Sonntag, echt? So, das ist ja cool. Wirklich?
0: Ja, Parkbühne, ne? Im Zetkin Park.
2: Ja, in Dresden oder Leipzig?
0: Nee, Leipzig. Leipzig.
2: Leipzig. Ja, das ist kein Problem.
0: Das passt, oder?
2: Das ist ja toll. Ja, gerne. Perfekt.
0: Da können Sie sich freuen auf solche Soul-Musik. Unverkennbar Joss Stone.
2: Genau.
0: Dann nochmal Glückwunsch zu den Konzertkarten und am Sonntag viel Spaß.
2: Klasse, danke schön.
0: Na, dann machen Sie es doch auch wie Christina. Anmelden auf unserer Internetseite antennesachsen.de und die Konzerte anklicken, die Sie interessieren. Wir haben unter anderem noch Karten für OMD, Deep Purple, Heinz-Rudolf Kunze oder auch Uriah Heep. Am 17. Juli in Leipzig und den großen Hit von Uriah Heep hören wir jetzt, Lady in Black.
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0: Und gleich Howard Carpendale auf Antenne Sachsen.
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10: Mit Stella Stürmer. Schönen guten Morgen. In Strehla im Landkreis Meißen ist ein Mann bei einer Schießerei ums Leben gekommen. Auf der Riesaer Straße fanden alarmierte Beamte gestern Abend einen tödlich verletzten Mann, nachdem Zeugen Schüsse gehört hatten. Zudem konnten die Zeugen Angaben zu möglichen Tätern machen. Die Beamten suchten nach den Tatverdächtigen und konnten kurz darauf in Riesa zwei Deutsche im Alter von 37 und 41 Jahren ausfindig machen. Ob sie an der Tat beteiligt waren, ist Gegenstand der Ermittlungen. Eine Gefahr für die Öffentlichkeit bestand nach Angaben der Polizei nicht. In Lauter im Landkreis Bautzen hat ein Blitzschlag gestern Nachmittag einen Dachstuhlbrand in der Bahnhofstraße ausgelöst. Gegen 14.50 Uhr stand eine Doppelhaushälfte bereits in Flammen. Die Feuerwehr konnte den Brand nur mit großem Aufwand unter Kontrolle bringen. Eine Drehleiter aus Hoyerswerda sowie zusätzliche Kräfte aus Bernsdorf wurden zur Unterstützung nachalarmiert. Das Feuer hatte sich bereits auf beide Haushälften ausgeweitet. Verletzt wurde niemand. Das Doppelhaus ist jedoch unbewohnbar. Rund 40 Einsatzkräfte waren mehrere Stunden im Einsatz. Im VW-Fahrzeug

0: Stadtrückwerk Zwickau hat in dieser Woche die Serienproduktion des neuen ID.3 Neo begonnen. Das erste Fahrzeug, ein Modell in Nordmeerblau, lief bereits am Montag vom Band.
1: Parallel dazu feiert das Werk den Erfolg des überarbeiteten Audi Q4 e-tron, dessen Produktion bereits Ende Mai startete. Beide Projekte wurden durch eine enge, standortübergreifende Zusammenarbeit zwischen den Teams in Zwickau und Wolfsburg sowie mit Audi realisiert, hieß es vom Unternehmen. Auch der Cupra Born erhielt dieses Jahr bereits eine Aufwertung. Gunnar Tichy, Nachrichtenredaktion.
0: Der Bundestag beschäftigt sich heute in erster Lesung mit der umstrittenen Gesundheitsreform. Gesundheitsministerin Wagen will mit den geplanten Maßnahmen rund 16,5 Milliarden Euro einsparen. Auch der Bundesrat berät über das Reformpaket. In den Ländern gibt es viel Widerstand. Daher sind einige Kritikpunkte zu erwarten.
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3: Heute viele Wolken, zeitweise Regen, später lockert es örtlich auf. Höchsttemperaturen zwischen 17 und 20 Grad. Morgen wechselnd bewölkt, windig, hier und da kann es Schauer geben, bis 23 Grad. Am Wochenende windig, wechselnd bewölkt, hier und da Schauer, teilweise auch Gewitter. Morgen bis 23 Grad, am Sonntag bis 20 Grad.
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3: Berufsverkehr auf den Straßen, außerdem Fahrzeugpanne auf der A4, Dresden Richtung Chemnitz zwischen Wilsdruff und Dreieck-Nossen auf der Standspur, da liegen noch Reifenteile. A14 Richtung Magdeburg, defekter LKW zwischen der Raststätte Plötzetal und Könnern auf der rechten Spur. Geblitzt wird in Chemnitz auf der Leipziger Straße stadteinwärts, in Leipzig-Holzhausen auf der Mölkauer Straße, in Rossendorf Richtung Echtsdorf und in Görlitz vom Krankenhaus Richtung Innenstadt. Angenehmen Freitagmorgen, ich bin Stefan Bodinos, hab für Sie 70er, 80er und die schönsten Schlager. One of Us von ABBA hören wir gleich. Don Henley, The Boys of Summer und jetzt Howard Carpendale.

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0: Aber auf Antenne Sachsen. Mexiko hat das Fußball-WM-Eröffnungsspiel gewonnen, gegen Südafrika hoch überlegen mit 2:0. Fußballerisch kein großes Spiel, dafür war es aber ein wirklich großes Stadion. Fancy gibt's jetzt mit Lady of Ice in 15 Sekunden.
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0: Antenne Sachsen gleich mit Bonnie M.
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0: mit Stella Störmer. Schönen guten Morgen. Seit Mitternacht gelten in der EU deutlich schärfere Asylregeln. Die Reform des Systems GEAS ist in Kraft getreten. Unter anderem soll es effizientere Verfahren an den Außengrenzen und mehr Abschiebungen geben. Um die Reform war jahrelang gerungen worden. Die Skibocker Tage starten heute in Bischofswerda und locken bis Sonntag mit Musik, Familienprogramm, Fahrgeschäften und vielen Aktionen in die Innenstadt. Höhepunkte sind unter anderem das traditionelle Skibockrennen am Sonntag sowie Auftritte zahlreicher Künstler auf mehreren Bühnen. Knapp 200 Berufe und Studiengänge in über 100 Unternehmen. Das können Schüler heute bei der Leipziger Nacht der Ausbildung erleben. Sie beginnt um 15 Uhr. Zwischen den Firmen verkehren kostenlose Shuttlebusse. Bei der Fußball-Weltmeisterschaft gewann am frühen Morgen unserer Zeit Südkorea gegen Tschechien mit 2:1. Heute Abend steigt mit Kanada der nächste Gastgeber ins Turnier ein. Ab 21 Uhr geht's gegen Bosnien-Herzegowina. Und heute Nacht ab 3 Uhr dann das Team der zentralen Ausrichternation USA gegen Paraguay.
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2: Heute viele Wolken, zeitweise Regen, später lockert's örtlich auf. Höchsttemperaturen zwischen 17 und 20 Grad. Morgen wechselnd bewölkt, windig, hier und da kann es Schauer geben, bis 23 Grad. Am Wochenende windig, wechselnd bewölkt, hier und da Schauer, teilweise auch Gewitter. Morgen bis 23 Grad, am Sonntag bis 20 Grad.
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2: Berufsverkehr auf den Straßen, A14 Richtung Magdeburg, zwischen der Raststätte Plötzetal und Könnern liegen Reifenteile auf der rechten Spur, dort ein Unfall auf der Standspur. Dann wird geblitzt auf der B2 in Krostitz Richtung Leipzig, in Chemnitz auf der Leipziger Straße stadteinwärts, in Rossendorf Richtung Eschdorf und in Hohenstein-Ernsttal auf der Talstraße.
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0: Guten Morgen, hier ist Antenne Sachsen. Meißen wird am Wochenende zur großen Lesebühne. Bis zum Sonntag läuft in der Altstadt das Literaturfest, Deutschlands größtes eintrittsfreies Lesefest. Rund 260 Lesungen gibt's auf historischen Plätzen in Gassen und Höfen in Meißen. Heinz-Rudolf Kunze liebt auch Bücher, auf seinem Schreibtisch ein ganzer Stapel an Büchern, die er alle noch lesen will. Welches Buch hat er bereits mehrfach gelesen?
1: Keins, die Zeit habe ich nicht. Ich lese pausenlos irgendwas, aber wiedergelesen habe ich in meinem Leben nur ganz wenig, außer vielleicht Pippi Langstrumpf 30 Mal.

0: Antenne Sachsen gleich mit Cliff Richard.
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7: Mit Stella Störmer, schönen guten Tag. Europol hat eine der größten Geldwäscheanbieter von Kryptowährungen zerschlagen. Der als Audi A6 bekannte Dienst steht im Verdacht, über 336 Millionen Euro gewaschen zu haben. Das teilte die Behörde in Den Haag mit. Audi A6 soll nach Ansicht der Ermittler eine zentrale Drehscheibe für Cyberkriminelle gewesen sein, um gestohlenes digitales Vermögen zu Geld zu machen. SpaceX feiert den größten Börsengang der Geschichte. Das Weltraumunternehmen von Elon Musk hat den Verkauf von rund 556 Millionen Aktien zum Ausgabepreis von $135 bestätigt. Damit nimmt SpaceX rund 75 Milliarden Dollar ein. Mit dem Börsengang wird Musk der erste Billionär. An der Talsperre Einsiedel ist gestern feierlich der Grundstein für eine neue Filteranlage im dortigen Wasserwerk gelegt worden. In den nächsten Monaten entsteht eine große Halle, in der künftig Filter mit einer Gesamtfläche von über 500 Quadratmetern das Wasser von Rückständen befreien sollen. Damit kann deutlich mehr Trinkwasser aufbereitet werden als heute. Die Kapazität steigt auf 77.000 Kubikmeter pro Tag. Damit soll die Trinkwasserversorgung von Chemnitz und dem Erzgebirge auch in den nächsten Jahren sichergestellt werden. Es ist geschafft. Nach etwa 4,5 Jahren Bauzeit soll heute Leipzigs erstes SOS-Kinderdorf ganz offiziell und komplett eröffnet werden. An der Windscheidstraße im Stadtteil Connewitz. Frank Selig mit den Einzelheiten.
8: Nachdem in Zwickau ist es in Sachsen überhaupt erst der zweite Standort vom SOS-Kinderdorf. Für rund 18 Millionen Euro sind unterschiedliche Angebote der Kinder- und Jugendhilfe entstanden. Eine Kita mit 125 Plätzen, ein Familienzentrum, ein neues Angebot der Bereitschaftspflege sowie zwei Wohngruppen für je 8 Kinder und Jugendliche.
7: Im Heinz-Steyer-Stadion in Dresden steigt am Abend das DSC-Meeting unter Flutlicht. Lokalmatador Karl Bebendorf geht über 1500 Meter an den Start. Er freut sich auf die besondere Abendatmosphäre unter Flutlicht.
9: Wenn dann eben Windstille ist, wenn das Wetter sich abkühlt und einfach wenn diese magische Abendstimmung ist, das ist für einen Läufer eigentlich das Beste, was es gibt, als jetzt in der prallenden Sonne bei 30 Grad rennen zu müssen. Das Wetter kann man ja nun mal nie vorhersehen und von daher kommt mir das sehr entgegen.
7: Insgesamt sind rund 150 Athleten aus 10 Ländern dabei. Beginn ist um 18.30 Uhr.
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11: Heute viele Wolken, zeitweise Regen, später lockert es örtlich auf. Höchsttemperaturen zwischen 17 und 20 Grad. Morgen wechselnd bewölkt, windig, hier und da kann es Schauer geben, bis 23 Grad. Am Wochenende windig, wechselnd bewölkt, hier und da Schauer, teilweise auch Gewitter. Morgen bis 23 Grad, am Sonntag bis 20 Grad.
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11: A4 Richtung Görlitz, 4 Kilometer Stau zwischen Ohorn und Uist. Im Landkreis Sächsische Schweiz-Osterzgebirge ein Feuerwehreinsatz auf der Straße zwischen Breitenau und Abzweig Hellendorf. Dort sind Bäume umgestürzt. Geblitzt wird auf der A4 Chemnitz Richtung Dresden zwischen dem Dreieck Dresden-West und Dresden-Altstadt. Zwickau B93 Richtung Wilkerhaslau kurz vor der Breithauptstraße. Leipzig-Torgauer Straße und Chemnitz-Nefelstraße stadteinwärts. Mit 70ern, 80ern und den schönsten Schlagern geht's in diesem Freitag. Die Beatles haben wir gleich mit dabei. Wolfgang Petri, Cliff Richard und mein Name ist Stefan Bodinus. Guten Morgen.

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0: in Sachsen mit 70ern, 80ern und den schönsten Schlagern. Jetzt ein Österreicher, der hatte ein Medizinstudium angefangen, musste nebenbei Geld verdienen.
1: Dann habe ich Fenster geputzt, Schulen geputzt. Ich habe mit Fenstern gesprochen. Du bist tagelang alleine und dann beginnst du dich mit Fenstern zu unterhalten, also sie zu beschimpfen.
0: Ja, und auf der Bühne konnte er sich dann austoben mit seiner eigenen Band. Ja, hat dann auf die Musik gesetzt. Klaus Eberhardtinger und seine erste allgemeine Verunsicherung auf Antenne Sachsen. Klaus Eberhardtinger feiert heute seinen 76. Geburtstag.

0: jetzt gleich auf Antenne Sachsen der Titel Ich liebe dich von Clowns und Helden.
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9: Mit Stella Störmer, schönen guten Morgen. Seit Mitternacht gelten in der EU deutlich schärfere Asylregeln. Die Reform des Systems GEAS ist in Kraft getreten. Unter anderem soll es effizientere Verfahren an den Außengrenzen und mehr Abschiebungen geben. Um die Reform war jahrelang gerungen worden. Die Skibocker Tage starten heute in Bischofswerda und locken bis Sonntag mit Musik, Familienprogramm, Fahrgeschäften und vielen Aktionen in die Innenstadt. Höhepunkte sind unter anderem das traditionelle Skibockrennen am Sonntag sowie Auftritte zahlreicher Künstler auf mehreren Bühnen. Knapp 200 Berufe und Studiengänge in über 100 Unternehmen. Das können Schüler heute bei der Leipziger Nacht der Ausbildung erleben. Sie beginnt um 15 Uhr. Zwischen den Firmen verkehren kostenlose Shuttlebusse. Bei der Fußball-Weltmeisterschaft gewann am frühen Morgen unserer Zeit Südkorea gegen Tschechien mit 2:1. Heute Abend steigt mit Kanada der nächste Gastgeber.

0: ins Turnier ein. Ab 21 Uhr geht's gegen Bosnien-Herzegowina. Und heute Nacht ab 3 Uhr dann das Team der zentralen Ausrichternation USA gegen Paraguay.
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2: Heute viele Wolken, zeitweise Regen, später lockert's örtlich auf. Höchsttemperaturen zwischen 17 und 20 Grad. Morgen wechselnd bewölkt, windig, hier und da kann es Schauer geben, bis 23 Grad. Am Wochenende windig, wechselnd bewölkt, hier und da Schauer, teilweise auch Gewitter. Morgen bis 23 Grad, am Sonntag bis 20 Grad.
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2: A4 Richtung Görlitz, zwischen Dresden-Neustadt und Dresden-Wildermann liegen Metallteile und Höhe Ohorn Reifenteile. Ein brennender LKW auf der A9 Richtung Berlin, zwischen Rastplatz Kapellenberg und Halle. Geblitzt wird in Dresden auf der Wilhelm-Franke-Straße, in Chemnitz auf der Leipziger Straße und in Leipzig auf der Mölkauer Straße.
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0: Antenne Sachsen gleich mit Udo Jürgens.
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9: Mit Stella Störmer, schönen guten Tag. Nach dem schweren Unfall gestern in Chemnitz hat die Polizei weitere Infos bekannt gegeben. Wie uns eine Sprecherin sagte, war ein 55-Jähriger mit seinem Mercedes auf der Lutherstraße unterwegs gewesen. Dabei geriet er auf die Gegenspur und krachte seitlich in einen Linienbus der CVAG. Bei dem Crash wurde eine 91 Jahre alte Rentnerin im Bus schwer verletzt, der 20-jährige Busfahrer leicht. Die beiden und auch der unverletzte Mercedes-Fahrer kamen ins Krankenhaus. Insgesamt entstand Schaden von 33.000 Euro. Die IG Metall Ostsachsen ruft die Beschäftigten von Hedin Automotive in der Region zu einem 6-stündigen Warnstreik auf. Betroffen sind alle 8 Standorte des Unternehmens in Ostsachsen. Die zentrale Aktion findet heute am Standort in Bautzen statt. Es berichtet Matthias Zilch.
10: Mit dem Warnstreik wollen die Beschäftigten den Druck auf ihren Arbeitgeber erhöhen. Die Gewerkschaft fordert Tarifverhandlungen über bessere Arbeitsbedingungen und eine faire Bezahlung. Nach Angaben der IG Metall verweigert Hedin Automotive bislang sowohl einen Tarifvertrag als auch Gespräche mit der Gewerkschaft. Bereits vor einem Jahr hatten die Beschäftigten mit Warnstreiks für ihre Forderungen demonstriert. Ein anschließendes Verfahren vor der Einigungsstelle habe zwar ein Ergebnis gebracht, dieses reiche aber nicht aus, so die IG Metall.
9: Das wechselhafte und für einen Juni auch kühle Wetter macht derzeit den Chemnitzer Open-Air-Veranstaltungen zu schaffen. Lutz Escher berichtet.
11: Mehrere geplante Events mussten bereits abgesagt werden, so zum Beispiel der heutige Aktionstag Gesund im Park. Eigentlich wollten Gesundheitsamt und Stadtteilmanagement im Park der Opfer des Faschismus Gesundheitsangebote vorstellen. Damit sich dabei keiner eine Erkältung holt, wurde die Aktion abgesagt. Und auch die Freibäder passen sich an. Einsiedl und Bernsdorf bleiben an diesem Wochenende geschlossen.
9: Der Bundesrat berät heute über einen besseren Schutz von Betroffenen vor häuslicher Gewalt. Die Neuregelung sieht vor, dass Gerichte Täter dazu verpflichten können, eine elektronische Fußfessel zu tragen. Außerdem entscheidet die Länderkammer über die Apothekenreform und die Senkung der Luftverkehrssteuer. Für das neue Förderprogramm für Elektroautos sind in den ersten 3 Wochen schon mehr als 50.000 Anträge eingegangen. Diese Zahl hat Bundesumweltminister Schneider genannt. Der SPD-Politiker sagte, die neue Förderung für E-Autos wirke. Die meisten Anträge würden für vollelektrische Autos gestellt. Die Höhe des staatlichen Zuschusses kann bis zu 6.000 Euro

0: betragen.
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2: Heute viele Wolken, zeitweise Regen, später lockert es örtlich auf. Höchsttemperaturen zwischen 17 und 20 Grad. Morgen wechselnd bewölkt, windig, hier und da kann es Schauer geben, bis 23 Grad. Am Wochenende windig, wechselnd bewölkt, hier und da Schauer, teilweise auch Gewitter. Morgen bis 23 Grad, am Sonntag bis 20 Grad.
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2: Ein brennender LKW auf der A9 Richtung Berlin zwischen Rastplatz Kapellenberg und Halle. Geblitzt wird auf der A4 Richtung Görlitz zwischen Dreieck Dresden West und Dresden Altstadt. Dann in Chemnitz auf der Leipziger Straße, in Hohenstein-Ernsthal auf der Talstraße und in Rossendorf Richtung Eschdorf.
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2: Hallo, ja, und Sie wissen, hier kriegen Sie 70er, 80er und die schönsten Schlager. Helene Fischer mit dabei, Eruption mit I Can Stand the Rain, Robin Gibb und jetzt Udo Jürgens.

0: Es ist Freitag, das heißt heute Abend, kurz nach 18 Uhr, eine neue Ausgabe der Antenne Sachsen Schlager der Woche. Unsere Hörerparade mit den 10 beliebtesten aktuellen Schlagern. Diese Dresdnerin hatte es letzte Woche auf Platz 4 geschafft. Linda Jung. Sie bewundert Helene Fischer und fand den Tourauftakt im Dresdner Rudolf-Harbe-Stadion sehr gelungen.
1: Die ganzen Akrobatiken, die ganzen Tänze, die Ausdauer alleine, die Helene an den Tag gelegt hat und einfach der Gesang. Also wirklich auf höchstem Niveau und ich bin sehr gespannt, was da in Zukunft noch kommt für Helene.
0: Ja, morgen gibt Helene Fischer dann ein Konzert im Berliner Olympiastadion. Wir hören sie jetzt auf Antenne Sachsen.

0: Und gleich auf Antenne Sachsen Susi Quattro und Chris Norman mit Stumbling In.
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0: Antenne Sachsen gleich mit der Euros Corporation aus den 70ern. Rock the Boat.
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0: Mit Stella Störmer, schönen guten Tag. Schnellere Asylverfahren, mehr Abschiebungen, mehr Solidarität in Europa. Das sind die Ziele der EU-Asylreform, die heute in Kraft getreten ist. Vorgesehen sind effizientere Verfahren an den Außengrenzen der Europäischen Union. Was das für die Grenzkontrollen in Deutschland bedeuten könnte, hat Innenminister Dobrindt im ZDF-Interview erklärt.
1: Wir werden jetzt sehen, wie GEAS anläuft. Wenn GEAS funktionsfähig ist, die Zahlen zurückgehen. Wenn an den Außengrenzen der Schutz funktioniert, dann ist auch sukzessive ein Fall der Binnengrenzkontrollen möglich.
0: Vorgesehen sind auch sogenannte Return-Hubs in Drittstaaten. Deutschland sei dazu in Gesprächen mit Ländern, die in Frage kommen, so Dobrindt. In Strehla im Landkreis Meißen ist ein Mann bei einer Schießerei ums Leben gekommen. Auf der Riesaer Straße fanden alarmierte Beamte gestern Abend einen tödlich verletzten Mann, nachdem Zeugen Schüsse gehört hatten. Zudem konnten die Zeugen Angaben zu möglichen Tätern machen. Die Beamten suchten nach den Tatverdächtigen und konnten kurz darauf in Riesaer zwei Deutsche im Alter von 37 und 41 Jahren ausfindig machen. Ob sie an der Tat beteiligt waren, ist Gegenstand der Ermittlungen. Eine Gefahr für die Öffentlichkeit bestand nach Angaben der Polizei nicht. Mehr als 100.000 Besucher werden heute und morgen Abend zu zwei Konzerten der Bösen Onkels in der Leipziger RB Arena erwartet. Pro Konzert 54.000 und damit so viele wie noch nie. Im Stadion ist mehr Platz, weil die Bühne in der Mitte des Spielfeldes aufgebaut wird. Den Rekord in Leipzig hielt bisher AC/DC. Zu ihrem Konzert vor 10 Jahren kamen 45.000 Zuschauer. Derweil explodieren auf dem Schwarzmarkt die Ticketpreise für die zwei Konzerte. Dort werden Karten mitunter für rund 300 Euro angeboten, denn eigentlich sind sie ausverkauft. Der FC Erzgebirge Aue wird in der kommenden Saison in der Regionalliga spielen. Ein möglicher Verbleib in der dritten Liga ist endgültig vom Tisch.
2: Der eigentlich ebenfalls abgestiegene TSV Havelse wird den Platz von 1860 München einnehmen. Das hat gestern Nachmittag der DFB bekannt gegeben. 1860 hatte die Lizenzauflagen nicht erfüllen können und damit kam der Zwangsabstieg in die Viertklassigkeit. Der TSV Havelse hatte seine Unterlagen fristgerecht eingereicht und gestern nun die Zustimmung erhalten. Bei den Veilchen beginnt damit heute der Abokartenvorverkauf für die Regionalliga. Cindy Einhorn, Nachrichtenredaktion.
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4: So auch heute wieder ein schickes Grau, die Wolken überwiegen. Von Westen her kommt ein ordentlicher Schwung Regen rein. Dazu Höchstwerte heute bei 15 bis 19 Grad, vor allem am Nachmittag dann auch sehr windig. Und genauso wechselhaft geht's auch am Wochenende weiter. Es gibt wenige Lichtblicke, meist ist es stark bewölkt. Hier und da ziehen Schauer durch, aber die Temperaturen steigen. Morgen auf 18 bis 23 Grad, am Sonntag dann auch eine Mischung aus Sonne, dichten Wolken, Wind und Schauern. Örtlich sind auch Gewitter möglich. 15 bis 20 Grad dazu.
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4: Auf den Straßen sieht's gut aus. Derzeit freie Fahrt für Sie. Es wird geblitzt in Diepoldiswalde auf der Rabenauer Straße stadtauswärts in Höhe DRK. In Leipzig, Händelstraße und Zwickau äußere Dresdner Straße stadteinwärts. Kurz vor der Ampel den Berg runter.

0: Antenne Sachsen. Bei der Fußball-WM-Pressekonferenz, da konnten unsere beiden Innenverteidiger nicht mehr antworten vor Lachen. Nico Schlotterbeck und Jonathan Tah, der falsch ausgesprochen wurde. Aus Jonathan wurde Jonathan.
1: Jonathan, Sie sind da jetzt seit über 10 Jahren Nationalspieler, aber erleben erst jetzt die erste WM. Was erwarten Sie sich denn von der WM?
2: Oh, das haben Sie gerade überrascht. Jonathan
3: finde ich gut.
2: Ja, ich auch. Ja.
3: Jonathan startet. Es war jetzt viel, ich habe die Hälfte vergessen, aber...
0: Am Sonntag spielt Deutschland gegen Curaçao. Die Spieler der Karibikinsel sind fast alle in den Niederlanden geboren. Oder anders gesagt, wir müssen die

0: Sie sind bei Antenne Sachsen. Gleich einer der schönsten Schlager von Jürgen Drews.
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0: Antenne Sachsen, gleich mit Niki, wenn ihr mit der Tanz.
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10: Mit Stella Stürmer, schönen guten Tag. Wegen eines Polizeieinsatzes am Hamburger Flughafen ist der Sicherheitsbereich des Airports geräumt worden. Alle Passagiere hätten den Bereich hinter den Sicherheitskontrollen verlassen müssen, sagte ein Sprecher der Bundespolizei. In Ecuador soll Bier während der Fußball-WM günstiger werden. Präsident Noboa hat angekündigt, die sogenannte Sondergenusssteuer vorübergehend auszusetzen. Der Bierpreis in dem südamerikanischen Land soll um mehr als 20% sinken. Ecuador ist der dritte WM-Gruppengegner der deutschen Mannschaft, die jetzt aber erstmal am Sonntag gegen Curaçao ins Turnier startet. Kommende Woche soll in Leipzig einem weiteren mutmaßlichen Mitglied einer albanischen Betrügerbande der Prozess gemacht werden. Darüber hat das Landgericht informiert. Die Bande soll von ihren Opfern über 40 Millionen Euro erbeutet haben. Sie täuschten übers Internet Anlagen vor und behielten das Geld der Investoren einfach für sich. Ein Mitglied wurde letzte Woche bereits zu über 5 Jahren Haft verurteilt. Kommenden Mittwoch geht es gegen eine 30-jährige Albanerin, die für die technische Abwicklung zuständig gewesen sein soll. Knapp 700 Fälle werden ihr vorgeworfen, dafür soll sie knapp 370.000 Euro kassiert haben. Im VW-Fahrzeugwerk Zwickau hat in dieser Woche die Serienproduktion des neuen ID.3 Neo begonnen. Das erste Fahrzeug, ein Modell in Nordmeerblau, lief bereits am Montag vom Band.
11: Parallel dazu feiert das Werk den Erfolg des überarbeiteten Audi Q4 e-tron, dessen Produktion bereits Ende Mai startete. Beide Projekte wurden durch eine enge, standortübergreifende Zusammenarbeit zwischen den Teams in Zwickau und Wolfsburg sowie mit Audi realisiert, hieß es vom Unternehmen. Auch der Cupra Born erhielt dieses Jahr bereits eine Aufwertung. Gunnar Tichy, Nachrichtenredaktion.
10: Kirchberg steuert auf seinen Jahreshöhepunkt zu. Von heute bis Sonntag wird das traditionelle Bohrbergfest gefeiert. Dabei wird die Stadt zur Bühne für Musikliebhaber und vor allem Oldtimer-Fans. Florentin Oesterle berichtet.
12: Rund 700 historische Fahrzeuge begeben sich am Samstag bei den Kirchberg Classics ab 13 Uhr auf ihre große Rundfahrt durchs Vogtland. Start und Ziel ist der Parkplatz an der Clara-Zetkin-Straße. Wer es rockig mag, kommt Samstagabend auf dem Festplatz auf seine Kosten. Und für den Sonntag lädt die Stadt zum großen Familientag auf der Freilichtbühne ein.
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14: So, auch heute wieder ein schickes Grau. Die Wolken überwiegen. Von Westen her kommt ein ordentlicher Schwung Regen rein. Dazu Höchstwerte heute bei 15 bis 19 Grad. Vor allem am Nachmittag dann auch sehr windig. Und genauso wechselhaft geht's auch am Wochenende weiter. Es gibt wenige Lichtblicke. Meist ist es stark bewölkt. Hier und da ziehen Schauer durch. Aber die Temperaturen steigen. Morgen auf 18 bis 30 Grad.

0: 23 Grad am Sonntag, dann auch eine Mischung aus Sonne, dichten Wolken, Wind und Schauern. Örtlich sind auch Gewitter möglich. 15 bis 20 Grad dazu.
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0: Aktuell staut es sich auf der A14 Dresden Richtung Leipzig zwischen Döbeln Nord und Leisnig. 4 Kilometer, eine Viertelstunde Zeitverlust etwa. Dann wird geblitzt. A4 Dresden Richtung Görlitz zwischen Burkau und Uist in der Baustelle. B99 Ortsausgang Görlitz Richtung Hagenwerder. B178 an der Abfahrt Herrnhut-Oderwitz beidseitig. In Diepoldeswalde Rabenauer Straße statt Auswärtshöhe DRK. In Görlitz Heilige Grabstraße Höhe Jahnsporthalle Richtung Innenstadt. Es blitzt in Rossendorf Richtung Pirna und Dresden. Pfotenhauer Straße gleich nach der Einfahrt Uniklinik und Loschwitzer Straße Ecke Frankenstraße.

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Mahlzeit, hier ist Antenne Sachsen. Bischofswerda wird auch Skibock genannt. Und von heute bis zum Sonntag die Skibockertage. Heute Abend auf dem Marktplatz Cora live. Und Cora hören wir jetzt mit dem größten Hit. Komm, wir fahren nach Amsterdam.

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0: Antenne Sachsen gleich mit den Kings und Lola.
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14: Mit Ingo Enke. Guten Tag. In Strehla im Landkreis Meißen ist ein Mann bei einer Schießerei ums Leben gekommen. Vor einem Haus auf der Rieser Straße fanden Beamte am Abend den toten Mann. Mehr von Tina Wojnowski.
15: Ja, zuvor hatten Zeugen Schüsse gehört und die Polizei alarmiert. Sie machten auch Angaben zu den möglichen Tätern. Die Beamten suchten nach den Tatverdächtigen und konnten kurz darauf in Riesa zwei Deutsche im Alter von 37 und 41 Jahren ausfindig machen. Ob sie an der Tat beteiligt waren, ist Gegenstand der Ermittlungen.
14: Am Flughafen Hamburg ist der Sicherheitsbereich wegen eines Polizeieinsatzes geräumt worden. Alle Passagiere, die schon durch die Sicherheitskontrolle durch waren oder schon im Flugzeug saßen, mussten wieder raus, so ein Polizeisprecher. Betroffen von der Sperrung ist nur der Sicherheitsbereich. Die Flüge verspäten sich aktuell wohl um mehrere Stunden. SpaceX feiert den größten Börsengang der Geschichte. Das Weltraumunternehmen von Elon Musk hat den Verkauf von rund 556 Millionen Aktien bestätigt. Damit nimmt SpaceX rund 75 Milliarden Dollar ein. Mit dem Börsengang wird Elon Musk der erste Billionär überhaupt. Er ist somit reicher als die drei nächstreichen Männer zusammen. In Lauter hat ein Blitzschlag gestern einen Dachstuhlbrand in der Bahnhofstraße ausgelöst. Die Flammen breiteten sich auf beide Seiten des Doppelhauses aus. Die Feuerwehr konnte den Brand nur mit großem Aufwand unter Kontrolle bringen. Eine Drehleiter aus Hoyerswerda und zusätzliche Kräfte aus Bernsdorf wurden nachalarmiert. Das Gebäude ist jetzt unbewohnbar.

0: Chemnitz veranstaltet heute wieder einen America Day. Wegen der Politik des US-Präsidenten Donald Trump gab es im Vorfeld Kritik an der Veranstaltung. Chemnitz-Oberbürgermeister Sven Schulze sagte uns dazu:
1: Die Beziehungen zwischen den Ländern werden ja nicht von Präsidenten geprägt, sondern von den Menschen. Und das wollen wir hier zeigen mit der ganzen Facettenreichtum, was die US-amerikanische Gesellschaft zeigt. Wir sprechen mit Schülerinnen und Schülern, wir spielen Fußball, wir haben Musik da.
0: Ab dem Nachmittag gibt es in der Stadtwirtschaft auf dem Sonnenberg Diskussionen, Live-Musik, kulinarische Spezialitäten und amerikanischen Wein.
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3: Der Freitag zeigt sich stark bewölkt. Es sind immer wieder einige Schauer unterwegs. Die Sonne kommt kaum durch. Heute bei Temperaturen zwischen 15 und 18 Grad. Dazu recht windig. Auch in der Nacht bleibt es bei einigen Schauern 15 bis 12 Grad dann. Morgen auch stark bewölkt. Hier und da ziehen Schauer durch. Es wird etwas milder. 23 Grad die Top-Temperatur. Am Sonntag landen wir bei 15 bis 20 Grad. Und es bleibt bei einer Mischung aus Sonne, Wolken, Wind und Regen. Einzelne Gewitter können auch dabei sein.
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3: Achtung bitte an 9 Leipzig Richtung Berlin. Zwischen Coswig und Kleinmarzehns ein defekter PKW auf der rechten Spur. A13 Berlin Richtung Dresden. Es stockt auf 7 Kilometern zwischen Klettwitz und Ortrand und Stau auch im weiteren Verlauf zwischen Thiendorf und Radeburg sowie in der Gegenrichtung A13 Dresden Richtung Berlin zwischen Marsdorf und Radeburg. Außerdem Stau auf der A14 Dresden Richtung Leipzig zwischen Mutschen und Grimma. Es blitzt A4 Dresden Richtung Görlitz zwischen Burkau und Uist in der Baustelle. B178 an der Abfahrt Herrnhut-Oderwitz beidseitig. Dann Görlitz Heilige Grabstraße Höhe der Jahn-Sporthalle Richtung Innenstadt. In Radebeul Kötschenbroder Straße am Friedhof aus Richtung Dresden. Und in Dresden Loschwitzer Straße Ecke Frankenstraße.
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Jetzt eines der meistkopierten Lieder. Gibt auch eine lateinamerikanische Version.

Sehr originell, ja? Das Original ist natürlich von den Beatles. Yesterday, gesungen von Paul McCartney, wurde vor 2 Jahren neu abgemischt. Klingt richtig gut. Wir hören es.

0: Antenne Sachsen gleich mit Anna-Maria Zimmermann.
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0: Läuft in der Altstadt das Literaturfest, Deutschlands größtes eintrittsfreies Lesefest. Rund 260 Lesungen gibt's auf historischen Plätzen, in Gassen und Höfen, in Meißen. Heinz-Rudolf Kunze liebt auch Bücher, auf seinem Schreibtisch ein ganzer Stapel an Büchern, die er alle noch lesen will. Welches Buch hat er bereits mehrfach gelesen?
1: Keins, die Zeit habe ich nicht. Ich lese pausenlos irgendwas, aber wiedergelesen habe ich in meinem Leben nur ganz wenig, außer vielleicht Pippi Langstrumpf 30 Mal.

0: Antenne Sachsen gleich mit Gitta Henning.
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3: Mit Ingo Enke, guten Tag. Sie sollen über 40 Millionen Euro erbeutet haben. Mehreren mutmaßlichen Mitgliedern einer albanischen Betrügerbande wird in Leipzig der Prozess gemacht. Die Gang bestand laut Staatsanwaltschaft aus 15 Mitgliedern und über 100 weiteren Beteiligten. Frank Selig aus Leipzig.
4: Über Jahre hinweg soll die Bande Anleger im Internet geprellt haben. Sie täuschten einen gewinnbringenden Handel vor, teilten das Geld aber dann einfach untereinander auf. Letzte Woche wurde ein Mitglied bereits verurteilt. Kommenden Mittwoch ist eine 30-jährige Albanerin dran, die für die technische Abwicklung zuständig gewesen sein soll.
3: Entwarnung am Hamburger Flughafen. Dass der Sicherheitsbereich heute geräumt werden musste, hatte ein Mann verschuldet, der nach eigenen Angaben aus Versehen den Notknopf gedrückt hatte. Alle Passagiere, die durch die Sicherheitskontrolle durch waren oder sogar schon im Flugzeug saßen, mussten wieder raus. Starke TV-Quote zum Auftakt der Fußball-WM. Das Eröffnungsspiel zwischen Mexiko und Südafrika haben etwas mehr als 10 Millionen Menschen im ZDF gesehen. Dazu kommen noch die Zuschauer, die den 2:0-Sieg von Mexiko auf Magenta TV verfolgt haben. Heute Abend trifft dann Co-Gastgeber Kanada auf Bosnien-Herzegowina. Ab 21 Uhr unserer Zeit. 4 riesige Stahlstützen sollen in Dresden die Brücke Budapester Straße vor dem Einsturz bewahren. Die Konstruktionen werden eilig vorbereitet, denn allein im Bereich Ammonstraße sind seit der Sperrung 6 weitere Spanndrähte im Hennigsdorfer Stahl gerissen. Mit den Stützen soll das Bauwerk entlastet werden. Für den Aufbau ist auf der Ammonstraße dann mit erheblichen Einschränkungen zu rechnen. In einem Wohnblock auf der Erich-Mühsam-Straße in Zwickau hat es am Abend gebrannt. 16 Bewohner mussten das Gebäude verlassen.
5: Die Feuerwehr lokalisierte den Brand im Keller und konnte ihn schnell löschen. Eine Person kam mit Verdacht auf Rauchgasvergiftung ins Krankenhaus. Zur Brandursache ermittelt die Polizei. Im Einsatz waren 42 Kameraden der Berufsfeuerwehr und der Freiwilligen Feuerwehren aus Planitz, Oberhohndorf und Kainsdorf. Stella Stürmer, Nachrichtenredaktion.
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6: Der Freitag zeigt sich stark bewölkt. Es sind immer wieder einige Schauer unterwegs. Die Sonne kommt kaum durch. Heute bei Temperaturen zwischen 15 und 18 Grad. Dazu recht windig. Auch in der Nacht bleibt es bei einigen Schauern 15 bis 12 Grad dann. Morgen auch stark bewölkt. Hier und da ziehen Schauer durch. Es wird etwas milder. 23 Grad die Top-Temperatur. Am Sonntag landen wir bei 15 bis 20 Grad. Und es bleibt bei einer Mischung aus Sonne, Wolken, Wind und Regen. Einzelne Gewitter können auch dabei sein.
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6: A13, Berlin Richtung Dresden, 6 Kilometer Stau zwischen Klettwitz und Ortrand und in der Weiterfahrt zwischen Thiendorf und Radeburg ist ein Fahrzeug liegen geblieben auf der linken Spur, auch hier staut es sich. In der Gegenrichtung A13 Dresden Richtung Berlin, 3 Kilometer zwischen Marsdorf und Thiendorf. Die A14 Dresden Richtung Leipzig mit Stau zwischen Mutschen und Grimma, hier ist es aufgrund einer Baustelle nur einspurig. A72 Chemnitz Richtung Leipzig, 2 Kilometer Stau zwischen Espen und im Kreuz Leipzig Süd. Und zwischen Kreuz Leipzig Süd und Röther geht es derzeit auch nur stockend vorwärts in der Gegenrichtung. Dann Vorsicht, B171 zwischen Neuklausnitz und der B101, da wird eine Ölspur beseitigt. Und es blitzt in Ebersbach-Eibau am Goldenen Löwen in der Senke.

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0: Es ist Freitag, das heißt heute Abend, kurz nach 18 Uhr, eine neue Ausgabe der Antenne Sachsen Schlager der Woche. Unsere Hörerparade mit den 10 beliebtesten aktuellen Schlagern. Diese Dresdnerin hatte es letzte Woche auf Platz 4 geschafft. Linda Jung. Sie bewundert Helene Fischer und fand den Tourauftakt im Dresdner Rudolf-Harbe-Stadion sehr gelungen.
1: Die ganzen Akrobatiken, die ganzen Tänze, die Ausdauer alleine, die Helene an den Tag gelegt hat und einfach der Gesang. Also wirklich auf höchstem Niveau und ich bin sehr gespannt, was da in Zukunft noch kommt für Helene.
0: Ja, morgen gibt Helene Fischer dann ein Konzert im Berliner Olympiastadion. Und wir hören sie jetzt auf Antenne Sachsen.

0: Antenne Sachsen gleich mit Trini Lopez, If I Had a Hammer.
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Queen auf Antenne Sachsen. Es ist der 12. Juni, ein Tag, der in die Geschichte eingehen wird, was die Finanzwelt angeht. Heute geht SpaceX an die Börse, das Raumfahrtunternehmen von Elon Musk. Das ist der größte Börsengang bisher mit einer Bewertung von unfassbaren 1,77 Billionen Dollar. Das ist dann eher SpaceXXL. Das Geld soll in Mond- und Mars-Projekte fließen. Für Musk selbst wäre es der nächste Riesenschritt, vielleicht sogar in Richtung erster Billionär der Welt. Ja, Elon Musk träumt davon, Billionär zu werden. Dagegen ist der Traum der Prinzen geradezu bescheiden.

0: Antenne Sachsen gleich mit Gloria Gaynor und I Will Survive.
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11: Mit Ingo Enke. Guten Tag.

0: Nach den tödlichen Schüssen in Strehla im Landkreis Meißen hat die Staatsanwaltschaft gegen drei Männer Haftbefehle beantragt. Anke Wolf berichtet.
1: Es handelt sich um drei Deutsche im Alter zwischen 36 und 41 Jahren. Der Haupttatverdächtige soll gestern Abend nach einem Streit einen 42-jährigen Mann vor dessen Wohnhaus in Strehla erschossen haben. Der zweite Verdächtige fuhr den Schützen zum Tatort. Der dritte vergrub die Waffe auf seinem Grundstück. Sie wurde von der Polizei sichergestellt. Zu den Hintergründen der Tat wird noch ermittelt.
0: Gut 21 Millionen Rentner haben ab Juli mehr Geld auf dem Konto. Der Bundesrat hat heute einer Erhöhung um 4,24% zugestimmt. Bei einer Standardrente und 45 Beitragsjahren macht die Erhöhung ein monatliches Plus von knapp 78 Euro aus. Damit steigen die Renten stärker als die Inflation. Betrüger wollten bei der Fußball-WM die richtig große Kohle mit Fanartikeln machen. Zollfahnder haben in Hongkong rund 230.000 gefälschte Trikots, Fußbälle und Fußballschuhe sichergestellt, im Wert von über 17 Millionen Euro. Die Artikel sollten in die WM-Gastgeberländer USA, Mexiko und Kanada transportiert werden. Die Bundespolizei ermittelt nach einem Angriff auf einen Trilex-Zug in Bautzen. Unbekannte hatten gestern Nachmittag kurz vor der Einfahrt in den Bahnhof einen Gegenstand von einer Brücke auf den Zug geworfen. Die Frontscheibe wurde beschädigt. Der Zug konnte seine Fahrt mit rund 100 Fahrgästen bis zum Bahnhof fortsetzen. Nach rund 4,5 Jahren Bauzeit ist heute Leipzigs erstes SOS-Kinderdorf offiziell eröffnet worden. An der Windscheidstraße in Connewitz. Frank Selig aus Leipzig.
2: Nachdem in Zwickau ist es in Sachsen überhaupt erst der zweite Standort vom SOS-Kinderdorf. Für rund 18 Millionen Euro sind unterschiedliche Angebote der Kinder- und Jugendhilfe entstanden. Eine Kita mit 125 Plätzen, ein Familienzentrum, ein neues Angebot der Bereitschaftspflege sowie zwei Wohngruppen für je 8 Kinder und Jugendliche.
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4: Es ist stark bewölkt bis bedeckt, dazu gibt es zeitweise Regen oder Sprühregen, auch am Abend und in der Nacht stark bewölkt und zeitweise Schauer, Tiefstwerte dann 15 bis 12 Grad. Morgen wechselnd bis stark bewölkt und örtlich Schauer bei 20 bis 23 Grad und Sonntag ebenfalls wechselnd bis stark bewölkt mit einzelnen Schauern und 18 bis 20 Grad.
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4: A4 Dresden Richtung Chemnitz, zwischen Chemnitz-Glößer und Chemnitz-Mitte 2 Kilometer Stau. A13 Dresden Richtung Berlin, zwischen Marsdorf und Thiendorf 4 Kilometer. Und Berlin Richtung Dresden, zwischen Thiendorf und Radeburg 4 Kilometer Stau. A14 Dresden Richtung Leipzig, zwischen Mutschen und Grimma 3 Kilometer stockend. Und A72 Chemnitz Richtung Leipzig, zwischen Espenhain und Zwenkau 1 Kilometer Stau. Leipzig Richtung Chemnitz, zwischen Kreuz Leipzig Süd und Röther 1 Kilometer Stau. Und es blitzt Ebersbach-Eibau am Goldenen Löwen und Dresden die Wilhelm-Franke-Straße stadtauswärts.

0: Die erste allgemeine Verunsicherung. Deren Sänger war bereits mit 21 Jahren auf Afrika-Reise im Geländewagen mit einem Freund.
1: Wir wollten dann unbedingt den Kilimanjaro besteigen, das haben wir geschafft. Und da habe ich die Afrika-Liebe entdeckt.
0: Inzwischen lebt er auch in Afrika, Klaus Eberhartinger, und zwar in Kenia. Und heute feiert er seinen 76. Geburtstag. Antenne Sachsen jetzt mit Secret Service.

0: Antenne Sachsen gleich mit Peter Maffay.
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0: Jetzt eine Sängerin, die vor ihrer Musikkarriere am liebsten auf dem Bau gearbeitet hat.
1: Mein ganzes Ich ist auch Malerin und Handwerker.
0: Derzeit hat sie aber mit der Musik großen Erfolg.
1: Wenn das irgendwann nicht mehr so ist, dann hau ich auch gerne mal wieder einen Nagel in die Wand.
0: Kerstin Ott auf Antenne Sachsen.

0: Dank, dass wir Antenne Sachsen eingeschaltet haben. Als nächstes Roger Whittaker.
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15: Mit Ingo Enke. Guten Tag. Sachsen hat sich im Bundesrat zusammen mit den anderen ostdeutschen Bundesländern mit einem Änderungsvorschlag zum Stromversorgungssicherheitsgesetz durchgesetzt. Der Beschluss sieht eine faire Aufteilung der Kraftwerksstandorte vor. Durch zwei separate Ausschreibungen soll die räumliche Verteilung gesteuert werden. Zwei Drittel im Süden und mindestens ein Drittel im übrigen Bundesgebiet, zu dem auch der Osten gehört. Das Sparpaket von Gesundheitsministerin Nina Warken für die gesetzlichen Krankenkassen ist heute im Bundestag debattiert worden. Warken will über 16 Milliarden Euro einsparen.
16: Mit dem Gesetz wollen wir verhindern, dass die Beitragssätze immer weiter steigen. Und es ist ja kein Selbstzweck. Wir wollen die Bürger entlasten und wir wollen, dass die Unternehmen

0: Unternehmen mehr Planungssicherheit haben, statt von immer weiter steigenden Sozialbeiträgen ausgebremst zu werden.
1: Das neue staatliche Förderprogramm für E-Autos kommt gut an. In den ersten 3 Wochen sind laut Umweltminister Carsten Schneider über 50.000 Anträge eingegangen. Die meisten davon für vollelektrische Fahrzeuge. Wie hoch die Zuschüsse ausfallen, hängt von Fahrzeug, Einkommen und Familiengröße ab. In Bad Schandau beginnen am Montag die Arbeiten für den Bau der Behelfsbrücke über die Gleise der Deutschen Bahn. Das Landesstraßenbauamt spricht von einem wichtigen Zwischenschritt, um die beschädigte Brücke der B-172 abbrechen und durch einen Neubau ersetzen zu können. Bis nächsten Januar soll der Behelfsbau stehen. Das erste WM-Spiel für Deutschland gegen Curaçao am Sonntag wird eine klare Sache, zumindest wenn es nach den Aras im Zoo Leipzig geht. Die Orakel-Aras, kurz Arakels, haben sich beim Tippen die Weidenkugel mit der deutschen Flagge geschnappt. Zoodirektor Professor Jörg Junhold.
2: Ja, zunächst gab es eine sehr intensive Aufwärmphase, ein Abtasten gegenseitig, auch so ein Herantasten an Curaçao, aber dann eine relativ klare Entscheidung. Wir haben Arakelt und unsere Blaukehl-Aras haben wieder ganz klar auf Deutschland getippt.
1: Anpfiff fürs Spiel gegen Curaçao ist am Sonntag um 19 Uhr unserer Zeit.
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4: Es ist stark bewölkt bis bedeckt, dazu gibt es zeitweise Regen oder Sprühregen, auch am Abend und in der Nacht stark bewölkt und zeitweise Schauer, Tiefstwerte dann 15 bis 12 Grad. Morgen wechselnd bis stark bewölkt und örtlich Schauer bei 20 bis 23 Grad und Sonntag ebenfalls wechselnd bis stark bewölkt mit einzelnen Schauern und 18 bis 20 Grad.
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4: A4 Chemnitz Richtung Dresden, zwischen Dresden Flughafen und dem Dreieck Dresden Nord 1 Kilometer Stau. Dresden Richtung Chemnitz, zwischen Chemnitz Glößau und Chemnitz Mitte 1 Kilometer Stau. Die A13 Dresden Richtung Berlin, zwischen Marsdorf und Thiendorf 6 Kilometer Stau und in der Gegenrichtung zwischen Thiendorf und Radeburg 4 Kilometer Stau. Und A72 Chemnitz Richtung Leipzig, zwischen Espenhain und Kreuz Leipzig Süd 2 Kilometer Stau. Leipzig Richtung Chemnitz, zwischen Kreuz Leipzig Süd und Espenhain 1 Kilometer Stau. Und Plauen Richtung Chemnitz, zwischen Zwickau-Ost und Hartenstein 3 Kilometer Stau. Es blitzt Dresden-Wilhelm-Franke-Straße stadtauswärts. A38 Leipzig Richtung Halle zwischen Kreuz Leipzig und Neuer Hart und in Leipzig Delitzscher Landstraße stadteinwärts.
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0: Antenne Sachsen. Bei der Fußball-WM-Pressekonferenz, da konnten unsere beiden Innenverteidiger nicht mehr antworten vor Lachen. Nico Schlotterbeck und Jonathan Tah, der falsch ausgesprochen wurde. Aus Jonathan wurde Jonathan.
1: Jonathan, Sie sind jetzt seit über 10 Jahren Nationalspieler, aber erleben erst jetzt die erste WM. Was erwarten Sie sich denn von der WM?
2: Oh, das haben Sie gerade überrascht. Jonathan.
3: Jonathan finde ich gut.
2: Ja, ich auch. Ja.
3: Jonathan startet. Das war jetzt viel, ich habe die Hälfte vergessen, aber...
0: Am Sonntag spielt Deutschland gegen Curaçao. Die Spieler der Karibikinsel sind fast alle in den Niederlanden geboren. Oder anders gesagt, wir müssen die holländische B11 schlagen. Sonntag, 19 Uhr.

0: Sie sind bei Antenne Sachsen. Als nächstes Neil Diamond.
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1: Am Telefon haben wir die Katharina.
2: Hallo.
1: Sie wollten am Sonntag zu Joss Stone gehen.
2: Ja, wollte ich.
1: Passt das?
2: Es würde passen,
1: ja. Dann kriegen Sie zwei Karten von uns.
2: Ist ja ein Traum, ist ja, oh, ich bin gerade beim Erdbeerpflücken und freue mich.
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1: 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Also im Zetkin Park ist das ja dann, ne? Parkbühne,
2: ja.
1: Schöne Location und wunderbare Musik mit Joss Stone.
2: 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Ach toll, das freut mich total, dass es klappt.
1: Ja, tolle Soul-Musik gibt es da zu hören. 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Katharina, wir wünschen viel Spaß beim Konzert.
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1: Ciao.
2: Schönen Nachmittag, tschüss.
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0: Antenne Sachsen, gleich mit Musik aus den 70ern von Harpo.
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8: Mit Ingo Enke, guten Tag. Sie sollen über 40 Millionen Euro erbeutet haben. Mehreren mutmaßlichen Mitgliedern einer albanischen Betrügerbande wird in Leipzig der Prozess gemacht. Die Gang bestand laut Staatsanwaltschaft aus 15 Mitgliedern und über 100 weiteren Beteiligten. Frank Selig aus Leipzig.
9: Über Jahre hinweg soll die Bande Anleger im Internet geprellt haben. Sie täuschten einen gewinnbringenden Handel vor, teilten das Geld aber dann einfach untereinander auf. Letzte Woche wurde ein Mitglied bereits verurteilt. Kommenden Mittwoch ist eine 30-jährige Albanerin dran, die für die technische Abwicklung zuständig gewesen sein soll.
8: SpaceX feiert den größten Börsengang der Geschichte. Das Weltraumunternehmen von Elon Musk hat den Verkauf von rund 556 Millionen Aktien bestätigt. Damit nimmt SpaceX rund 75 Milliarden Dollar ein. Mit dem Börsengang wird Elon Musk der erste Billionär überhaupt. Er ist somit reicher als die drei nächstreichen Männer zusammen. Starke TV-Quote zum Auftakt der Fußball-WM. Das Eröffnungsspiel zwischen Mexiko und Südafrika haben etwas mehr als 10 Millionen Menschen im ZDF gesehen. Heute Abend trifft dann Co-Gastgeber Kanada auf Bosnien-Herzegowina. Ab 21 Uhr unserer Zeit. Vier riesige Stahlstützen sollen in Dresden die Brücke Budapester Straße vor dem Einsturz bewahren. Die Konstruktionen werden eilig vorbereitet, denn allein im Bereich Ammonstraße sind seit der Sperrung 6 weitere Spanndrähte im Hennigsdorfer Stahl gerissen. Mit den Stützen soll das Bauwerk entlastet werden. Für den Aufbau ist auf der Ammonstraße dann mit erheblichen Einschränkungen zu rechnen. An der Talsperre Einsiedel ist jetzt feierlich der Grundstein für eine neue Filteranlage im Wasserwerk gelegt worden. Anke Wolf berichtet.
10: In den nächsten Monaten entsteht eine große Halle, in der künftig Filter mit einer Gesamtfläche von über 500 Quadratmetern das Wasser von Rückständen befreien sollen. Damit kann deutlich mehr Trinkwasser aufbereitet werden, als das derzeit möglich ist. Damit soll die Trinkwasserversorgung von Chemnitz und dem Erzgebirge auch in den nächsten Jahren sichergestellt werden.
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11: Es ist stark bewölkt bis bedeckt. Dazu gibt es zeitweise Regen oder Sprühregen, auch am Abend und in der Nacht stark bewölkt und zeitweise Schauer. Tiefstwerte dann 15 bis 12 Grad. Morgen wechselnd bis stark bewölkt und örtlich Schauer bei 20 bis 23 Grad. Und Sonntag ebenfalls wechselnd bis stark bewölkt mit einzelnen Schauern und 18 bis 20 Grad.
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11: A4 Chemnitz Richtung Dresden, zwischen Dresden Flughafen und dem Dreieck Dresden Nord einen Kilometer stockend. Dresden Richtung Chemnitz, zwischen Chemnitz Glößer und Chemnitz Mitte einen Kilometer Stau. Die A13 Dresden Richtung Berlin, zwischen Marsdorf und Thiendorf 6 Kilometer Stau. Und Berlin Richtung Dresden, zwischen Plettwitz und Ortrand 6 Kilometer stockend. Und zwischen

0: Niendorf und Radeburg 4 Kilometer Stau. A72 Plauen Richtung Chemnitz zwischen Zwickau Ost und Hartenstein 4 Kilometer Stau. Und es blitzt zwischen Scheibenberg und Elterlein in Richtung Elterlein. Mosel kurz vor dem Ortsausgang Richtung Zwickau und die A9 Richtung Berlin am Schkeuditzer Kreuz Richtung A14.
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0: die Bengals am Freitagnachmittag auf Antenne Sachsen. Ich wünsche Ihnen ein schönes Wochenende. Jetzt zum Thema Johann König.
1: Meine Frau fragt mich, Schatz, sollen wir uns ein schönes Wochenende machen? Und dann sage ich, ja, total gerne. Und dann sagt sie, ja, prima, dann bis Montag.

0: Antenne Sachsen, gleich mit Claudia Jung.
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0: Hier ist Antenne Sachsen. Es heißt ja immer, in Sachsen versteht man alles, halb von Sachsen überhaupt. Nee. Aber das ist doch mit den Schweizern ganz genauso. Verstehen Sie, was hier gesungen wird?
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0: Klingt schön, ne? Aber schwer zu verstehen. Ich übersetze mal. Es ist Zeit, heimzukommen. Das Heimweh in mir heißt so, weil ich doch so eine Sehnsucht in mir habe, wenn ich wieder auf weite Reise gehe. Und es sang tatsächlich Beatrice Egli auf Schweizerdeutsch.
1: Ja, es knackst noch ein bisschen mehr im Hals und es ist halt meine Muttersprache. Und in der Muttersprache klingt man immer noch mal anders, finde ich. Es ist so ein direkteres Gefühl.
0: Beatrice Egli am Antenne Sachsen-Telefon. Ein Lied übers Heimkommen. Was macht sie denn, wenn sie nach Hause kommt?
1: Also zuerst, was ich mache, ist in die Natur zu gehen. Für mich bedeutet Heimkommen auch ein Geruch. Es ist ein Gefühl. Es ist ein Gefühl von Vertrautheit, ein Gefühl von Ankommen.
0: Ja, und weil ihre Heimat die Schweiz ist, war für sie klar, das auf Schweizerdeutsch zu singen. Bald ja auch auf Tour.
1: Und ich freue mich auch, diesen Song mit auf Tour zu nehmen. Ich bringe also ein bisschen Schweizer Berge nach Dresden sozusagen.
0: Ja, am 16. Oktober, ein Tag darauf ist in Leipzig und im November in Zwickau. So, und das angespielte Lied, das wollen wir jetzt mal in voller Länge und Schönheit hören. Ich finde, das macht Lust auf Urlaub in der Schweiz, auch in die sächsische Schweiz natürlich auch, immer wieder ein Erlebnis ist.
1: Hallo zusammen, hier ist Beatrice Egli auf Antenne Sachsen und ich freue mich, wenn ihr ganz viel Spaß habt mit meiner Musik.

Beatrice Egli auf Switzerdeutsch. Damit hat sie nun ihre Fans überrascht. Und mehr aktuelle Schlager hören Sie dann bei den Antenne Sachsen Schlagern der Woche mit Bodo Heinze. Das ist unsere Hörerparade. Und die beginnt nach den Nachrichten um 6. Jetzt The Police.

0: Antenne Sachsen gleich die Schlager der Woche mit Bodo Heinze.
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13: 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Niki

0: Schubert, das Leben spielt mit mir.
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0: Nachrichten. Mit Ingo Enke. Nach den tödlichen Schüssen in Strehla im Landkreis Meißen hat die Staatsanwaltschaft gegen drei Männer Haftbefehle beantragt. Anke Wolf berichtet.
1: Es handelt sich um drei Deutsche im Alter zwischen 36 und 41 Jahren. Der Haupttatverdächtige soll gestern Abend nach einem Streit einen 42-jährigen Mann vor dessen Wohnhaus in Strehla erschossen haben. Der zweite Verdächtige fuhr den Schützen zum Tatort, der dritte vergrub die Waffe auf seinem Grundstück. Sie wurde von der Polizei sichergestellt. Zu den Hintergründen der Tat wird noch ermittelt.
0: Gut 21 Millionen Rentner haben ab Juli mehr Geld auf dem Konto. Der Bundesrat hat heute einer Erhöhung um 4,24% zugestimmt. Bei einer Standardrente und 45 Beitragsjahren macht die Erhöhung ein monatliches Plus von knapp 78 Euro aus. Damit steigen die Renten stärker als die Inflation. Zur Pflegereform von Bundesgesundheitsministerin Nina Wagen kommt scharfe Kritik aus Sachsen. Leipzigs Oberbürgermeister Burkhard Jung warnt, dass die Kommunen mit jährlich 1 Milliarde Euro zusätzlich belastet werden könnten. Laut Sächsischer Zeitung hätten sich allein in Leipzig die Kosten für die Unterstützung von Pflegeplätzen seit 2022 fast verdoppelt. Jung, auch Präsident des Deutschen Städtetags, fordert die Kommunen wirksam zu entlasten. Betrüger wollten bei der Fußball-WM die richtig große Kohle mit Fanartikeln machen. Zollfahnder haben in Hongkong rund 230.000 gefälschte Trikots, Fußbälle und Fußballschuhe sichergestellt, im Wert von über 17 Millionen Euro. Nach rund 4,5 Jahren Bauzeit ist heute Leipzigs erstes SOS-Kinderdorf offiziell eröffnet worden. An der Windscheidstraße in Konnewitz. Frank Selig aus Leipzig.
2: Nachdem in Zwickau ist es in Sachsen überhaupt erst der zweite Standort vom SOS-Kinderdorf. Für rund 18 Millionen Euro sind unterschiedliche Angebote der Kinder- und Jugendhilfe entstanden. Eine Kita mit 125 Plätzen, ein Familienzentrum, ein neues Angebot der Bereitschaftspflege sowie zwei Wohngruppen für je 8 Kinder und Jugendliche.
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4: Es ist stark bewölkt bis bedeckt, dazu gibt es zeitweise Regen oder Sprühregen, auch am Abend und in der Nacht stark bewölkt und zeitweise Schauer, Tiefstwerte dann 15 bis 12 Grad. Morgen wechselnd bis stark bewölkt und örtlich Schauer bei 20 bis 23 Grad und Sonntag ebenfalls wechselnd bis stark bewölkt mit einzelnen Schauern und 18 bis 20 Grad.
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4: A4 Chemnitz Richtung Dresden, zwischen Dresden Flughafen und dem Dreieck Dresden Nord 1 Kilometer stockend. Dresden Richtung Chemnitz, zwischen Chemnitz Glößau und Chemnitz Mitte 1 Kilometer Stau. Die A13, Dresden Richtung Berlin, zwischen Marsdorf und Thiendorf 6 Kilometer Stau. Und Berlin Richtung Dresden, zwischen Plettwitz und Ortrand 6 Kilometer stockend. Und zwischen Thiendorf und Radeburg 4 Kilometer Stau. A72, Plauen Richtung Chemnitz, zwischen Zwickau Ost und Hartenstein 4 Kilometer Stau. Und es blitzt zwischen Scheibenberg und Elterlein in Richtung Elterlein, Mosel kurz vor dem Ortsausgang Richtung Zwickau und die A9 Richtung Berlin am Schkeuditzer Kreuz Richtung A14.
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5: Hallo liebe Schlagergemeinde, es ist wieder soweit. Hier und jetzt startet eine neue Ausgabe der Schlager der Woche. Die Sendung, bei der Ihre Votings über die Platzierungen entscheidet. Vielen Dank dafür. Wir starten wie immer mit Platz 10. Joey Heindle, schwer zu erklären.
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Unverändert auf der 10, Joey Heindle schwer zu erklären. Die nächste Künstlerin ist mit ihrer 360-Grad-Tour erfolgreich gestartet und ihr aktueller Song wird bereits als Hymne der Fußball-WM gefeiert. In den Schlagern der Woche ist sie neu eingestiegen auf Platz 9. Helene Fischer, heute Nacht.

0: Sie musste in unserer Hörerhitparade drei Plätze abgeben. Heute die 8. Christine Stark, Alemannia.
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0: Wir reisen heute weit zurück und landen im Jahr 1969. Die erste Notierung in den Charts gab es am 15. Mai. Der Titel war dann 15 Wochen platziert, davon 4 Wochen in den Top 10. Die höchste Notierung war Platz 4. Wenke Möhre, er steht im Tor.

0: Wenke Mühre mit dem heutigen Zeitreisetitel Er steht im Tor. Ein musikalischer Ausflug auf dem grünen Rasen, passend zur Fußball-Weltmeisterschaft, die uns die nächsten Wochen begleiten wird. Ihren ersten Plattenvertrag erhielt Wenke Mühre bereits mit 13 Jahren. Unvergessen bleibt bis heute ihr Kulthit. Er hat ein knallrotes Gummiboot. Ihr letztes großes musikalisches Lebenszeichen gab es von der inzwischen über 75-jährigen Sängerin vor 2 Jahren mit dem Album Gute Jahre, das Beste und viel mehr. Und wir reisen zurück, landen wieder im Jahr 2026 und kommen zu den weiteren Platzierungen. Die nächste Künstlerin möchte zweifelsohne mit ihrem Song Mut machen und dazu inspirieren, an die eigenen Stärken zu glauben. In den Schlagern der Woche musste sie einen Platz abgeben, heute die 7. Francine Jordi, Mutmacher-Song.
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Sie hören Antenne Sachsen mit den Schlagern der Woche für Linda Jung und ihren Titel Liebesbriefe ging es von Platz 4 auf die 6. Linda war übrigens diese Woche bei uns im Studio. Sehen können Sie das Video auf unseren Kanälen bei Facebook und Instagram. Und wenn Sie die Platzierungen für die nächste Woche mitbestimmen möchten, dann klicken Sie einfach auf antennesachsen.de Ihre drei Lieblingstitel an und das Beste

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Die nächste Interpretin ist mit ihrem italienischen Klassiker aus dem Jahr 68 letzte Woche neu eingestiegen auf Platz 3. In der heutigen Ausgabe musste sie ein paar Federn lassen und ist unsere Nummer 5. Alessa, La Bambola.

0: Für den Leipziger Sänger René Ulbrich ging es mit seiner Liebeserklärung an Josephine diese Woche von Platz 2 auf die 4.
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0: Und Sie wissen ja, in jeder Sendung gehen wir auch eine Etage tiefer in den Keller. Hier finden wir wie immer Titel, die aus irgendeinem Grund nicht in den Top 10 sind. Letzte Woche neu vorgestellt, aber nicht platziert. Olaf, der Flipper.
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0: In der letzten Sendung auf Platz 9, Ella Endlich.
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0: Und sie war viermal dabei, in der letzten Ausgabe noch unser Platz 8, Sonja Liebing.
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0: Aus dem musikalischen Untergeschoss geht es wieder nach oben, Treppen hoch, Tür zu und rein ins Studio. Zeit für unsere Neuvorstellungen. Schon als Kind träumte sie davon, Sängerin zu werden. Heute lebt sie diesen Traum und folgt dabei ihrem Motto. Geh dein Leben Schritt für Schritt und schau nach vorn. In den Schlagern der Woche Neuvorstellung 1. Ramona Martinez. Du weißt genau.

Patrick Lindner, Neuvorstellung 2, Wenn der Wahnsinn will. Ein Song über eine Liebe, die über Jahre verloren gegangen, eigentlich für immer abgeschrieben war und dann wieder zusammengewachsen ist. Und wir kommen zur dritten Neuvorstellung in den Schlagern der Woche, Laura Wilde, Summerfeeling.

0: In den Schlagern der Woche, Neuvorstellung 3. Laura Wilde, Summer Feeling. Sonne auf der Haut, Sand unter den Füßen und das Meer in Sicht. Genau dieses Gefühl möchte Laura Wilde mit ihrem neuen Song vermitteln. Aber es geht auch um eine Sommerliebe, die nie vergeht oder jedes Jahr aufs Neue beginnt. Auch das soll es geben. Und ob es unsere Neuvorstellungen nächste Woche in die Schlager der Woche schaffen, das entscheiden wie immer Sie, indem Sie auf Antenne Sachsen Ihre drei Favoriten wählen.
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0: Der heutige Musikwunsch kommt von Renate Zimmermann aus Jena, Steffen Jürgens, Bella Bella.

0: Der Wunschtitel Steffen Jürgens Bella Bella. Der Titel verbindet Romantik, Sehnsucht und große Gefühle. Er stammt vom Album Gefährlich Ehrlich, das 2009 veröffentlicht wurde. Steffen Jürgens ist auch heute noch musikalisch aktiv, schreibt Songs, komponiert und steht bei zahlreichen Live-Auftritten weiter auf der Bühne. Und wenn Sie auch einen Musikwunsch haben, egal aus welchem Jahrzehnt, dann schicken Sie uns diesen und machen Sie mit beim Online-Voting auf antennesachsen.de. Belohnt wird dies mit einer tragbaren JBL Bluetooth Box Go 4. Diese geht heute an Oliver Wulff aus Hamburg. Herzlichen Glückwunsch. Wir kommen zur Spitzengruppe. In Kürze wissen wir, ob Niki Schubert erneut unsere Nummer 1 ist. Doch vorher schauen wir erst einmal, wer sonst noch auf dem Treppchen steht. Der Song der nächsten Künstlerin erzählt davon, dass man die große Liebe nicht unbedingt nur in der Ferne findet, sondern manchmal auch in der Heimat. Dort, wo alles einmal angefangen hat. In den Schlagern der Woche ist sie mit diesem Titel als Neuvorstellung gleich direkt auf Platz 3 gelandet. Linda Hesse, Kleinstadt Casanova.
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0: Was für ein Riesensatz nach vorn. Von Platz 7 ging es auf die 2 für Christian Leiß, weil wir Träumer sind. In den Schlagern der Woche zuvor auf der 3 Linda Hesse, Kleinstadt Casanova.
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0: Ich glaube, sie gibt die Schlagerkrone nicht mehr her. Zum 6. Mal dabei und bereits zum 5. Mal auf Platz 1. Niki Schubert, Das Leben spielt mit mir. Und ich habe mich gefreut, dass Sie heute wieder an meiner Seite waren. Mein Name ist Bodo Heinze. Und nicht vergessen, nächste Woche gleiche Welle, gleiche Stelle. Bis dahin eine schöne und gesunde Zeit. Hier die alte und neue Nummer 1, Niki Schubert. Das Leben spielt mit mir.

0: Ingo Enke. Schock für die fast 300 Beschäftigten der Bäckereikette Lampe. Das Familienunternehmen hat Insolvenz angemeldet, melden mehrere Medien.
1: Die Kette mit Hauptsitz in Thüringen betreibt insgesamt 44 Filialen, davon 8 in Leipzig.

0: Sicherheitsgesetz durchgesetzt. Der Beschluss sieht eine faire Aufteilung der Kraftwerksstandorte vor. Durch zwei separate Ausschreibungen soll die räumliche Verteilung gesteuert werden. Zwei Drittel im Süden und mindestens ein Drittel im übrigen Bundesgebiet, zu dem auch der Osten gehört. Tickets für Flüge aus Deutschland werden wie geplant ab Juli weniger stark besteuert. Das hat der Bundesrat heute abgenickt. Je nach Strecke zahlen die Fluglinien zwischen 2,50 Euro und 11,40 Euro weniger Steuern pro Passagier und Flug. Einige Fluggesellschaften wollen die Steuersenkung nicht an die Kunden weitergeben, und zwar wegen der gestiegenen Kerosinpreise. An der Nossener Brücke in Dresden gibt es dieses Wochenende die ersten nächtlichen Sperrungen. Betroffen ist die Fahrtrichtung Plauen. Im weiteren Bauverlauf soll der Verkehr dann über den südlichen Brückenzug rollen, während der andere abgerissen wird. Die Buslinie 62 wird ab Montag in beiden Richtungen umgeleitet. Das erste WM-Spiel für Deutschland gegen Curaçao am Sonntag wird eine klare Sache, zumindest wenn es nach den Aras im Zoo Leipzig geht. Die Orakel-Aras, kurz Arakels, haben sich beim Tippen die Weidenkugel mit der deutschen Flagge geschnappt. Zoodirektor Professor Jörg Junold.
1: Ja, zunächst gab es eine sehr intensive Aufwärmphase, ein Abtasten gegenseitig, aber dann eine relativ klare Entscheidung. Wir haben Arakelt und unsere Blaukehl-Aras haben wieder ganz klar auf Deutschland getippt.
0: Anpfiff fürs Spiel gegen Curaçao ist am Sonntag um 19 Uhr unserer Zeit.
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3: Am Abend und in der Nacht sind weiterhin viele Wolken am Himmel unterwegs und immer wieder kann es Schauer geben. Dazu weht ein frischer Wind, die Temperaturen zwischen 13 und 8 Grad. Morgen wechselnd bewölkt und immer mal wieder Schauer möglich bei maximal 22 Grad. Der Sonntag bietet ein ganz ähnliches Bild bei 19 Grad.
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3: Schönen guten Abend auf die Straßen. Die A38 Halle Richtung Leipzig, am Dreieck Partenaue in der Überfahrt zur A14 Richtung Nossen, hier eine ungesicherte Unfallstelle. B171 zwischen dem Abzweig nach Dorf Chemnitz und Friedebach, Achtung Ölspur. Die Landstraße zwischen der A13 Abfahrt Schwarzheide und der Auffahrt Schwarzheide, hier ist ein Fahrzeug liegen geblieben. Die S286 zwischen der B173 Pöhlau und dem Abzweig nach Reinsdorf, hier freilaufende Tiere, Vorsicht bitte. In Dresden klemmt es auf der Leipziger Straße zwischen Bodenstraße und Alexander-Puschkin-Platz nach einer Ölspur. Dann haben wir noch zwischen Lavalde und Schönbach einen Unfall und eine Vollsperrung. Und das war's. Dort, wo es rollt, gute Fahrt.
2: Und jetzt geht's weiter mit 7.

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4: Am Abend und in der Nacht sind weiterhin viele Wolken am Himmel unterwegs und immer wieder kann es Schauer geben. Dazu weht ein frischer Wind, die Temperaturen zwischen 13 und 8 Grad. Morgen wechselnd bewölkt und immer mal wieder Schauer möglich bei maximal 22 Grad. Der Sonntag bietet ein ganz ähnliches Bild bei 19 Grad.
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4: Guten Abend auf die Straßen. Die B171 zwischen dem Abzweig nach Dorf Chemnitz und Friedebach eine Ölspur. Die Landstraße zwischen der A13 Schwarzheide und der Auffahrt Schwarzheide. Hier ist ein Fahrzeug liegen geblieben. Und Probleme in Dresden. Leipziger Straße zwischen Mohnstraße und Alexander-Puschkin-Platz. Hier eine Ölspur. Es staut sich. Es haben sich auch schon mehrere Unfälle ereignet. Bitte Vorsicht in diesem Bereich.

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0: Schauer möglich. Dazu weht ein frischer Wind. Die Temperaturen in der Nacht zwischen 13 und 8 Grad. Morgen wechseln bewölkt, immer mal wieder Schauer zum Samstag. Das Ganze bei maximal 22 Grad. Der Sonntag bietet ein ganz ähnliches Bild bei 19 Grad.
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0: Guten Abend auf die Straßen. Die B171 zwischen dem Abzweig Nachdorf Chemnitz und Friedebach. Achtung, hier eine Ölspur. In Wurzen die Goethestraße zwischen dem Kreisverkehr und dem Ortsausgang ebenfalls eine Ölspur.

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1: In der Nacht sind weiterhin viele Wolken am Himmel unterwegs. Immer wieder sind mal Schauer möglich. Dazu weht ein frischer Wind. Die Temperaturen in der Nacht zwischen 13 und 8 Grad. Morgen wechseln bewölkt, immer mal wieder Schauer zum Samstag. Das Ganze bei maximal 22 Grad. Der Sonntag bietet ein ganz ähnliches Bild bei 19 Grad.
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2: In der Nacht sind weiterhin viele Wolken am Himmel unterwegs. Immer wieder sind mal Schauer möglich. Dazu weht ein frischer Wind. Die Temperaturen in der Nacht zwischen 13 und 8 Grad. Morgen wechseln bewölkt, immer mal wieder Schauer zum Samstag. Das Ganze bei maximal 22 Grad. Der Sonntag bietet ein ganz ähnliches Bild bei 19 Grad.
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2: Bis zum Morgen sind weiterhin viele Wolken am Himmel unterwegs und immer mal wieder kann es regnen. Die Frühtemperaturen liegen zwischen 13 und 8 Grad. Am Tag geht's rauf bis auf 22 Grad. Dazu wechselnd bewölkt und immer mal wieder Schauer. Morgen zum Sonntag ein ganz ähnliches Bild bei nur 19 Grad.
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1: Bis zum Morgen sind weiterhin viele Wolken am Himmel unterwegs und immer mal wieder kann es regnen. Die Frühtemperaturen liegen zwischen 13 und 8 Grad. Am Tag geht's rauf bis auf 22 Grad. Dazu wechselnd bewölkt und immer mal wieder Schauer. Morgen zum Sonntag ein ganz ähnliches Bild bei nur 19 Grad.
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1: Bis zum Morgen sind weiterhin viele Wolken am Himmel unterwegs und immer mal wieder kann es regnen. Die Frühtemperaturen liegen zwischen 13 und 8 Grad. Am Tag geht's rauf bis auf 22 Grad. Dazu wechselnd bewölkt und immer mal wieder Schauer. Morgen zum Sonntag ein ganz ähnliches Bild bei nur 19 Grad.
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